Hallo Galactic People. Ich lade euch ein zur Geschichte der allerersten kosmischen Plattenproduktion.